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1: Guten Abend und willkommen zur Ausgabe September von Queerbeat, einem Format von Queer Up Radio. Queer Up Radio informiert und unterhaltet mit Interviews, Berichttalks und viel mehr rund um LGBTIAQ+-Themen in der Schweiz und aus der ganzen Welt. Buchstabenkürzel LGBTIAQ steht für lesbisch, schwul, bisexuell, transgender, intergeschlechtlich, asexuell und aromantisch sowie queer. Es freut mich, wie immer hast du eingeschaltet, entweder zur Live-Sendung am Dienstag oben auf Kanal K, bei der Wiederholung am Sonntag oben auf Radio Rabe, am Samstag oben auf Radio Lora, an einem von diesen Terminen auf Radio Grenzenlos oder beim Nachhören online auf Mixcloud. Ja, heute oben habe ich zwar keine Live-Gäste im Studio, aber zu hören gibt es trotzdem viele Stimmen aus der Community und spannende Beiträge. Zum Start wie immer ein Blick auf aktuelle Themen, wo die queeren Dachorganisationen Los, Tichönes und Pink Cross beschäftigen. Jährlich am 23. September macht der Bi-Visibility Day auf die Sichtbarkeit, die Lebensrealität und die Anliegen von bisexuellen Menschen aufmerksam. Ich habe zu diesen Themen mit einer Vertreterin vom Verein Bi Plus Schweiz mich unterhalten. Im Anschluss ein Blick auf Zürich, wo das erste Queer Memorial von der Schweiz eingeweiht worden ist und eine weitere Antwort vom Dr. Gay auf eine Frage von HörerInnen. In der zweiten Stunde ein Rückblick auf die Pride Aargau und ein Ausblick aufs Filmfestival Luststreifen in Basel sowie ein Gespräch zum neuen Krimiroman von der lesbischen Autorin Silke Amberg. Dazwischen, wie immer, Musik von queeren KünstlerInnen oder MusikerInnen, die queere Anliegen unterstützen. Am Mikrofon für die nächsten zwei Stunden, der Alex Meyer.

0: Serial Kisser, neue Musik von der kanadischen Pop-Sängerin Devin Cole. Du hörst Queer Up Radio mit Queer Beat. Vor ein paar Tagen habe ich online wieder mit VertreterInnen von der Dachorganisationen Los, Teachiness und Pink Cross geredet, und zwar über aktuelle Themen aus ihrem Umfeld. Und zwar mit der Alessandra Wittmer, Co-Geschäftsleiterin bei der Lesbenorganisation Schweiz, Jan Kraus vom Vorstand von Transgender Network Switzerland, Tichines, und dem Daniel Furter, Geschäftsleiter bei Pink Cross, im Dachverband von der Schwulen und bei Männer.
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0: Hallo Alessandra, Jan und Daniel.
2: Hallo Alex.
3: Hallo.
0: Danke, dass wir uns wiederum über aktuelle Themen unterhalten dürfen, die euch Dachorganisationen zurzeit beschäftigen. Anfang September hat der Bundesrat den lang ersehnten Bericht zu Konversionsmassnahmen präsentiert. Was sagen direkt betroffene Menschen zum Bericht? Das wollte ich von der Lea Blattner wissen. Lea war ja auch schon bei Queer Up Radio zu hören oder hat eine sehr eindrückliche Rede gehalten an der Bern Pride in diesem Jahr. Und Lea hat selber lange Jahre mit diesen Konversionsmassnahmen erleben und kämpft heute auch gegen die.
4: Zuerst war das sicher leichter, weil es steht zum ersten Mal schwarz auf weiß, was wir seit Jahren sagen. Es gibt Konversionsmassnahmen in der Schweiz und sie schaden den Menschen nachweislich. Und der Bundesrat lehnt sie ab. Und dann liest man weiter, im gleichen Bericht steht, das heutige Recht schützt sie bereits umfassend. Und ein paar Seiten weiter steht, eine Klage dagegen sei eigentlich gar nicht vorstellbar. Als einzige Massnahme schlägt er vor, man soll die Bevölkerung sensibilisieren, also aufklären. Der Haken, worauf sich der Bericht stützt, ist Berufsrecht. Im Bericht selber steht aber, dass es meistens in religiösen Gemeinschaften passiert. Wer in einem Hauskreis betet oder in einer Jugendgruppe, damit jemand anders wird, der übt keinen Beruf aus. Es gibt keine Berufspflicht, die man verletzen könnte. Darum gibt es in der ganzen Schweiz kein einziges Gerichtsverfahren. Denn gegen wer sollte man klagen? Du müsstest die eigene Mutter anzeigen oder eine Pfarrperson, Jugendleiterin. Und dann verlierst du häufig nicht nur die Familie, sondern die Gemeinde und mit dem das Umfeld gerade mit. Dass niemand klagt, heisst nicht, dass nichts passiert. Das heisst, der Weg, den wir heute haben, ist für die Betroffenen nicht gangbar. Trotzdem ist für uns Überlebende die Anerkennung aber unglaublich viel wert. Denn ja, wer jahrelang hört, man bildet sich das nur mehr ein oder das gibt es gar nicht, liest zum ersten Mal das Gegenteil und das tut sehr, sehr gut. Trotzdem hätten wir mehr erwartet, als dass er dann sagt, ja, eigentlich erachtet er Gesetz für nicht notwendig, obwohl er ein ganzes Bericht lang das Gegenteil aufzeigt. Was jetzt passieren muss, steht im Bericht eigentlich selber. Es gibt einen wachsenden Konsens dafür, dass es verboten gehört. Der Bund hat Kompetenzen. Nötig sei ein Auftrag aus dem Parlament. Der Auftrag liegt seit 4 Jahren im Ständerat und wartet auf den Bericht, der jetzt gekommen ist. Darum gilt es jetzt, er muss behandelt werden und das Gesetz muss kommen. Und dann muss man es richtig machen, nämlich verboten werden muss die Handlung selber und nicht erst dann, wenn man beweisen kann, dass man davon krank geworden ist. Und er darf nicht nur für Minderjährige gelten. Abhängigkeit hört nicht am 18. Geburtstag auf. Das steht sogar im Bericht selber, dass in familiären, religiösen oder therapeutischen Autoritätsverhältnissen die freie Willensäußerung ernsthaft beeinträchtigt sein kann. Und etwas zum Vorschlag mit der Sensibilisierung. Sensibilisierung ist wichtig, aber sie ändert halt keine Theologie. Schlussendlich kann ich sagen, der Bundesrat hat den Weg selber beschrieben. Und dann ist er stehen geblieben. Und diesen Schritt kann jetzt das Parlament machen. Und auf das hoffe ich, dass es wirklich eine Umsetzung gibt, die auch verhebt.
0: Soweit Aussagen von der Lea Blattner, unter anderem Präsidentin von Zwischenraum Schweiz und Vorstandsmitglied von der Hubs Queer Basel. Über 60 zivilgesellschaftliche Organisationen haben sich in einer Koalition gegen Konversionsmassnahmen zusammengeschlossen. Auch Organisationen Los, Teachiness und Pink Cross sind auch dabei.
2: Habt ihr Ergänzungen zu den Aussagen von der Lea? Und vor allem, was für konkrete politische Schritte planen die Dachorganisation denn jetzt, damit aus dem Bundesrat bricht tatsächlich gesetzliche Konsequenzen entstehen?
3: Ja, Lea hat schon sehr gut beschrieben, dass der Bundesrat jetzt ein bisschen zögerlich rauskommuniziert, was die nächsten Schritte sein können. Aber trotzdem finden wir auch, es ist jetzt ein extrem wichtiges Zeichen, das gesendet wird ans Parlament. Und dort ist jetzt auch unsere Aufmerksamkeit darauf, dass wir eben ein strafrechtliches Verbot von Konversionsmassnahmen dort auch werden können vorantreiben. Das Thema ist jetzt viel, viel zu lang der Untätigkeit ausgesetzt gewesen von vielen ParlamentarierInnen, weil wir eben auch den Bericht abgewartet hat. Und darum ist es uns auch wichtig gewesen, dass wir die grosse Koalition aufstellen von verschiedensten Organisationen, dass es jetzt auch in den Medien wieder mehr wird vorkommen. Und unser Blick ist jetzt auf ein Parlament, wo das jetzt in der Hand hat, eine extrem wichtige Verbesserung zumindest von der Situation von Menschen, die von Konversionsmassnahmen betroffen sind, zu erreichen. Und da sind wir eigentlich auch zuversichtlich, dass wir das schaffen, eben auch durch die breite Abstützung und auch durch die grosse Unterstützung. Also wenn sogar die Bischofskonferenz dafür ist, dann werden wir es ankriegen.
5: Also wir sind super froh, dass auch das Geschlecht explizit angesprochen wird. Das ist nicht nur der Fall, weil Transpersonen auch sehr, sehr häufig davon betroffen sind, dass ihnen Leute suggerieren oder einreden, hey, es ist besser, wenn du nicht du selbst bist, es ist besser, wenn du dich anpasst. Aber auch, weil die Geschlechtsidentität und der geschlechtliche Ausdruck, der auch explizit genannt ist, der betrifft mega stark auch cis, lesbische und cis, schwule Personen, denen dann nahegelegt wird, wenn du dich einfach stereotyp maskulin oder feminin verhalten würdest, dann wäre schon alles gerettet und darunter auch enorm leiden. Von daher ist es super, super wichtig, dass das hier direkt angesprochen wird.
2: Mir bliebe in der Politik. Im Moment läuft in Bern die Herbstsession und in der Debatte sind unter anderem auch zwei für queere Menschen relevante Themen geplant. Einerseits Änderungen an der Stiefkindadoption, die schon länger im Parlament in Diskussion sind. Nachdem der Nationalrat die erleichterte Stiefkindadoption im Frühling angenommen hat, ist die Vorlage dann vom Ständerat zurückgewiesen worden. Jetzt kommt das Geschäft erneut in den Nationalrat. Was rechnet ihr das mal damit, dass Verbesserungen für Regenbogenfamilien wiederum eine Mehrheit finden? Und vor allem geht es dann nachher weiter?
3: Genau, bei der Stiefkindadoption sind wir jetzt in einem komplexen Prozess vom Nationalrat und vom Ständerat, wo sich noch mit einig werden. Das Schöne ist aber, dass wir im Nationalrat ja schon so eher eine klare Meinung gehabt haben, die sich für eine Vereinfachung vom Stiefkindadoptionsverfahren ausgesprochen hat. Und darum denke ich jetzt auch, dass der Schritt durch den Nationalrat der einfache wird sein. Und nachher geht natürlich das Geschäft nochmal zurück in die Kommission vom Ständerat und in Ständerat. Und dort werden wir sicher nochmal viel Überzeugungsarbeit auch leisten, damit wir mit dem Geschäft jetzt endlich weiterkommen und dort an, wo wir möchten, ankommen.
2: Auch der Ständerat behandelt voraussichtlich in dieser Session ein Geschäft, und zwar die Präzisierung vom Gleichstellungsgesetz. Warum sind Anpassungen an dem Gesetz aus Sicht der Dachorganisation wichtig und was für Verbesserungen am Arbeitsplatz bringen die für queere Menschen? Daniel?
6: Also heute gibt es ja einen allgemeinen Diskriminierungsschutz, der aber eigentlich vor allem eben im Strafrecht gültig ist, wenn es ein öffentlicher Aufruf ist zu Hass oder Verunglimpfung von queeren Personen. Aber bei Diskriminierung am Arbeitsplatz ist man eigentlich weiterhin nicht geschützt. Also das ist nicht der erkämpfte Artikel. Diskriminierungsschutz ist nicht im Arbeitsrecht relevant. Und darum hat man schon vor einigen Jahren Vorstoß gemacht, dass man im Gleichstellungsgesetz, wo das präzisiert, dass auch aufgrund von der sexuellen Orientierung nicht Menschen nicht dafür angestellt werden, schlechtere Löhne bekommen, etc. Und das ist jetzt eine Zeit lang diskutiert worden im Ständerat, vor allem mit der entsprechenden Kommission, und hat jetzt eine Mehrheit gefunden, dass es wird vorgeschlagen werden zur Umsetzung im Ständerat, nachdem es im Nationalrat eigentlich schon, ich glaube, vor 3 Jahren angenommen worden ist. Und jetzt sind wir da für die Herbstsession, wo die Entscheidungen sollen fällen im Ständerat, einfach möglichst viele Ständerätinnen und Ständeräte davon überzeugen, dass das wirklich eine wichtige Ergänzung ist zu dem Gesetz, damit auch schwule lesbische Personen, bisexuelle Personen geschützt sind am Arbeitsplatz.
2: Jan, langt die geplante Anpassung aus Sicht von TGNS oder bestehen für trans- und nicht-binäre Menschen weiterhin locker?
5: Grundsätzlich ist es so, dass in der Schweizer Rechtspraxis Transmenschen mitgemeint sind, wenn es um Geschlecht geht. Und das heißt, wir haben auch in diesem Fall das Glück, dass, weil es wegen Jahrzehnten feministischer Vorreiterinnenarbeit Schutz gibt für Frauen am Arbeitsplatz, der sich auf Geschlecht bezieht, dass der grundsätzlich auch für Transpersonen, für nicht-binäre Personen angewandt werden kann. Jetzt wissen wir aber, Frauen leiden auch am Arbeitsplatz immer noch sehr unter sexistischer Diskriminierung und bei Transpersonen, bei nicht-binären Personen ist das auch so. Aber uns geht es dann mehr eben um die Durchsetzung von dieser Nicht-Diskriminierung oder von diesem Diskriminierungsschutz als jetzt um spezifische Ergänzungen in der Rechtslage, die in dem Sinne eigentlich schon Transmenschen beinhaltet.
2: Von zwei konkreten Gesetzen gehen wir zu einer Vernehmlassung. In diesen Tagen endet nämlich die Vernehmlassung zu einem Vorentwurf zum Bundesgesetz über formelle Lebenspartnerschaften, auch PACS-Gesetz genannt. Auch die Dachorganisationen haben eine Rückmeldung gegeben. Was für Lebensrealitäten und Familienformen werden heute gesetzlich noch ungenügend berücksichtigt? Und ist der Vorschlag aus eurer Sicht ein geeigneter Schritt, um die Lücken zu schließen?
3: Genau, also jetzt haben wir, seit es die Ehe für alle gibt, schon mal eine bessere Möglichkeit, natürlich die eine Form von Beziehung, die auch in dem Fall eine Zweierkiste ist, rechtlich abzusichern, auf eine ganz bestimmte Art und Weise. Und aber auch im internationalen Vergleich hat sich gezeigt, dass unsere Lebensrealitäten und sogar auch die von den Heteros eben einmal auch so funktionieren, dass man vielleicht sich eben nicht ganz so will, oder ganz so will zusammenkommen, sich ganz so will rechtlich absichern, wie das bei einer Ehe der Fall ist. Und darum kann so ein PAX ein sehr guter Ansatz sein und für viele Menschen ein Rechtsmittel bieten, das ein bisschen näher an ihrer Lebensrealität ist. Und das ist natürlich auch für viele gleichgeschlechtliche Paare so oder für viele queere Paare. Und dann gibt es ganz viele komplexe Themen, die man da jetzt könnte erwähnen, die man eben im Rahmen von so einem PAX absichern kann. Das kann das Zusammenleben sein, das kann die soziale Elternschaft sein von Kind, wo vielleicht jemand mit einer anderen Person hat. Das kann Sozialversicherungsrecht sein, es kann um migrationsrechtliche Fragen gehen. Und wir haben natürlich dort in unserer Vernehmlassungsantwort auch verschiedenste Präzisierungen gehabt, damit es noch ein neuer ist an den Lebensrealitäten von unserer Community. Und es ist aber natürlich auch so, dass jetzt mit dem einen PAX nicht jede von unseren Lebensrealitäten, die ja sehr vielfältig sind, wird abgebildet werden. Das zum Beispiel eben gerade auch beim Thema Mehrelternschaft, auch wenn es um die Absicherung von Polybeziehungen geht, ist natürlich jetzt die Lösung, die mal so ein bisschen für alle Menschen in der Schweiz soll funktionieren, und da wird man ja meistens mehr an die Heteros denken, ist das ein Ansatz, aber es ist auch sicher noch nicht alles, was wir uns wünschen. Darum versuchen wir jetzt möglichst viel noch in die Vernehmlassungsantwort natürlich auch reinzuschreiben zu diesen Themen, aber das wird ein ewiges Thema bleiben. Wie leben wir, wie lieben wir und was für eine Sicherheit muss uns da auch das Land, wo wir drin leben, gewährleisten können?
2: Vielleicht auch noch ganz allgemein die Frage, was für Stellenwert haben denn soziale Elternschaft oder mehr Elternschaft in euren Dachorganisationen?
6: Ja, also ich denke, das ist extrem relevant. Wir haben ja letztes Jahr auch einen Ratgeber dazu entwickelt, wo wir genau eben darauf aufmerksam machen, was stellt sich alles für Fragen und für Möglichkeiten bei Mehrelternschaft, Co-Parenting oder eben auch die verschiedenen fortpflanzungsmedizinischen Ansätze, weil es ist wirklich recht komplex, je nachdem, welchen Weg als man wählt, hat man ziemlich unterschiedliche Voraussetzungen und muss ziemlich unterschiedliche Aspekte mit bedenken, damit es am Schluss für alle zu einem guten Ende kommt oder zu einer guten Lösung kommt, weil das sind wirklich noch ganz viele Hürden im Weg, rechtlicher Natur oder eben, dass es nicht anerkannt wird, dass man nicht kann Besuchsrecht einnehmen kann, das braucht noch Vollmachten etc. Und da werden wir natürlich auch weiterhin dafür kämpfen. Wir sind jetzt gerade dran, zu schauen mit einem Rechtsgutachten, inwiefern dass man dafür sorgen kann, dass die Anerkennung von Kindern, eine Anerkennung aus dem Ausland in der Schweiz, pragmatischer und sinnvoller erfolgt als auf dem heutigen Weg.
5: Also bei uns ist es auf jeden Fall ein Thema, weil wir natürlich auch in einer bisschen speziellen Situation sind, dass es unter jetzt in der Trans-Community Situationen gibt, wo gleichgeschlechtliche Paare vielleicht in der Lage sind, biologisch auch ein Kind zu zeugen miteinander. Und dann im Vergleich dazu es vielleicht Heteropaare gibt, bei denen das nicht der Fall ist. Also diese Hetero- und Queer-Trennung funktioniert bei uns natürlich ein bisschen anders. Das heißt, es gibt schon sehr oft einfach rein pragmatische Regelungen, wo drei oder mehr Personen an dieser Elternschaft beteiligt sind. Von daher ist das auf jeden Fall ein Anliegen, dass all diese Familienmodelle rechtlich abgesichert sind und gesellschaftlich natürlich auch akzeptiert und dass die Aufklärung im Gesundheitswesen und in der Fortpflanzungsmedizin auch da stringent durchgezogen wird.
2: Von der Politik gehen wir zu den Medien. Gerade queere Themen sind doch immer wieder in Medienberichten vorhanden. Das heisst auch Sichtbarkeit. Andererseits habt ihr euch Dachverband auch gerade letzte zu einer öffentlichen Richtigstellung veranlasst gefühlt. Da meine Frage, beobachtet ihr grundsätzlich vermehrt Probleme bei der Darstellung von queeren Themen in Medien und der Öffentlichkeit?
5: Ja, das ist auf jeden Fall ein Thema, das uns beschäftigt, wie wir dargestellt werden in den Medien. Und es gibt schon eine Verschärfung vom Tonfall. Und das sehen wir jetzt schon daran, dass es sich für alle auch verschärft. Also die Trans-Community ist ein bisschen mehr daran gewöhnt, schon seit Jahren sehr negativ dargestellt zu werden und sehr viel Spekulation zu erfahren. Und von daher war es schon sehr verblüffend, mit was für einer Härte jetzt gerade auch so einem solidarischen Zeichen von uns allen zusammen begegnet wurde und wie feindselig unsere Beileidsbekundung gegenüber von einem Angriff gegen die queere Community, dass da so viel Gewalt und Hass auch in den Kommentaren geduldet wurde, dass das medial so ausgeschlachtet wurde, das sind schon andere Zeiten. Und da, finde ich, sollten wir auch insgesamt sehr vorsichtig sein. Und es gibt dann immer noch Abstufungen, also wer wie akzeptiert wird. Aber wir sehen schon, dass auch der Sprung von Transfeindlichkeit dann zu einer allgemeinen Schwulenfeindlichkeit, zu Bifeindlichkeit, zu Lesbenfeindlichkeit, der ist sehr, sehr klein, dieser Sprung. Also es ist nicht möglich, das eine zu tolerieren und dann zu hoffen, dass es die anderen nicht betrifft, weil dieselben Gruppen uns alle attackieren und wir uns da doch nicht nur journalistische Sorgfalt, sondern auch gesellschaftlichen Zusammenhang wünschen, dem zu begegnen.
2: Jetzt kommen wir nochmal zurück zu der Politik und dass das Jahr auch wieder ein transfeindlicher Vorstoß von der SVP erwartet wird, von euch unter anderem, Jan. Um was geht es da?
5: Also wir erfahren in den letzten Jahren oft aus den Medien zuerst, was uns politisch erwarten wird und diesmal auch. Also dieses Jahr, wie auch im letzten Sommer, hat die Nationalrätin Nina Verdüsel angekündigt, eine Motion einzureichen, die spezifisch transfeindlich ist und Transmenschen Rechte wegnehmen sollen, die wir uns hart erkämpft haben. In diesem Jahr geht es um die erleichterte Personenstandsänderung, die wir seit 4 Jahren haben. Das heißt, dass mittlerweile Transmenschen nicht vor Gericht ziehen müssen, um ihren Namen und ihren Geschlechtseintrag zu ändern, sich nicht zwangssterilisieren lassen müssen. Und das möchte jetzt die SVP wieder umkehren mit Argumente, dass es jetzt aufgrund von diesem Body-Vorfall, wo eine Transfrau diskriminiert und rausgeschmissen wurde, so viel Verwirrung gäbe, man müsse das Gesetz sofort zurücknehmen. Und da sieht man sehr gut, wie das Mediending mit der Politik zusammenspielt. Wir haben jetzt einen ganzen Sommer gehabt von Hetze gegen uns alle, aber spezifisch auch gegen Transfrauen. Und dann wird medial angekündigt, so, und in der Herbstsession kommt dann ein Vorstoß, der darauf aufbaut, dass die ganzen Leute schon total überreizt sind von dem Thema. Und da soll jetzt also ein Gesetz, was so ausführlich geprüft wurde, wo ja all die Risiken abgewägt wurden, soll einfach wieder zurückgenommen werden aufgrund von dieser Hetze. Und damit geht dann auch völlig aus dem Sichtfeld verloren, dass Betrug und Täuschung schon illegal sind. Also wir brauchen nicht ein Gesetz abschaffen, weil irgendwelche Leute das brechen können. Gesetze zu brechen ist bereits illegal, das ist eindeutig nicht ein inhaltlicher Vorstoß.
2: Dann kommen wir doch noch zu organisatorischen Themen, die eure Dachorganisationen betreffen. Zuerst oder LOS. Die LOS hat mit L. Bohner eine neue Verantwortliche für Regiopolitik angestellt. Warum investiert die LOS gerade jetzt stärker in die kantonale Ebene und was für Ziele verfolgt ihr damit?
3: Ich freue mich wirklich wahnsinnig fest, dass Elet Teil von unserem Team ist und auch Teil von unserem LGBT-Büro in Bern. Der Grund, warum wir uns entschieden haben, mehr wieder auf die regionale Ebene zu setzen bei unserer politischen Arbeit, ist eben tatsächlich, dass wenn man umfassende queere Politik machen will, dann muss man die nationale, die kantonale und die kommunale Ebene zusammendenken. Also Städte können VorreiterInnen sein für Kantone können wiederum den Bund inspirieren. Gleichzeitig müssen lokal und regional Vorgaben von nationaler Seite umgesetzt werden. Und es gibt ganz viele Themen, wo eben auch gerade die Arbeit auf der kantonalen Ebene unglaublich wichtig ist. Zum Beispiel das Thema Gesundheit oder auch das Thema Sicherheit. Und das möchten wir verstärken. Das möchten wir auch im Namen von der ganzen Community verstärken. Und da haben wir mit der L wirklich sehr tolle Person gefunden, die auch an vielen Orten in der Schweiz jetzt wird bald queere Interessen stark und kompetent vertreten.
2: Ja, und dann haben wir noch einen wichtigen Wechsel bei Pink Cross, wo die betreffen, Daniel, denn du wirst Pink Cross Ende Oktober verlassen. Auf was für eine Entwicklung oder was für ein Projekt schaust du in diesem Jahr als Geschäftsleiter bei Pink Cross besonders gerne zurück?
6: Ja, also ich hatte Freude gehabt, dass wir eben die Broschüre, die wir vorhin haben, davon geredet haben, können veröffentlichen, was auch ein längeres Projekt war. Das war natürlich ein grosser Brocken, ist gewesen, das Team wieder bei Pink Cross zusammenzustellen, einzuarbeiten, schauen, welche neuen strategischen Ausrichtungen wir machen wollen. Und dort auch so wieder Grundlagen schaffen, damit wir positiv in die Zukunft arbeiten können. Und eines der Themen, die uns auch begleitet hat, ist der Backlash. Also wir haben dort dazu auch im Hintergrund Arbeiten gemacht, um zu schauen, wie können wir mit dem aktuellen politischen Umfeld sinnvoll umgehen und möglichst gezielt und konkret auch an den wichtigsten Orten gegenwirken. Ich denke, das ist wichtig gewesen. Dann haben wir intern ein ziemlich umstrittenes Projekt, das können in Minne zu Ende führen, nämlich das politische Reglement, das vor der Mitgliederversammlung vor über einem Jahr noch zu grossen Kontroversen geführt hat und wir jetzt eigentlich alle Mitgliederverbände und auch Einzelmitglieder, die sich dann können beteiligen wieder mit auf den Weg genommen haben und da schon erste Umsetzungen machen in der Beteiligung und Mitsprache von den Mitgliedsorganisationen. Ja, ich denke, das sind so die wichtigsten Schritte, die gemacht sind und ich hoffe fest, dass die Nachfolge kann auf dieser Basis gut aufbauen.
2: Ja, Dani, und dann lass uns doch noch in Zukunft schauen. Wo siehst du die grösste politische Herausforderung für die LGBTIQ-Community in den nächsten Jahren?
6: Ja, also ich glaube, die grösste Herausforderung ist schon, dass es ein paar ältere, frustrierte, mächtige Männer gibt, die das Patriarchat wieder zurückbringen wollen. Und ich glaube, wir haben jetzt recht lange dafür gekämpft, dass in der Gesellschaft alle Menschen gleichwertig dürfen sich beteiligen und mitmachen und respektiert werden. Und ich glaube, das ist ein riesiger Fortschritt, den wir haben, der allen Menschen gut tut. Und ich glaube, es ist ganz wichtig, dass wir das als Gesellschaft zusammen weiter behalten, weiter dafür kämpfen, weil diese Männer sollen bitte nie mehr die Macht haben, weil man sieht, wo das einen führt, wenn die Macht haben.
2: Ja, vielen Dank, Daniel. An dieser Stelle auch herzlichen Dank. Bist du da etwa bei uns in der Sendung gewesen und hast im letzten Jahr regelmäßig informiert über Pink Cross und die Aktivitäten und natürlich vielen herzlichen Dank für den Einsatz im letzten Jahr.
5: Wir haben natürlich die Gelegenheit, uns auch persönlich noch zu verabschieden, aber möchte an der Stelle auch nochmal sagen, wie wirklich dankbar wir sind, dass wir dieses vergangene Jahr zusammen bestreiten konnten. Es war ein mega anstrengendes Jahr für sehr viele von uns und Dani, danke dafür, dass wir das so solidarisch Seite an Seite machen konnten. Und wir hoffen, wir hören weiter von dir. Nicht nur im Radio, aber auch sonst bei einem Apéro.
6: Merci, Emma.
3: Dem kann ich mich nur anschließen. Ich glaube, die LGBTIQ-Conference wird einer von den Momenten sein, wo du ja auch zum Beispiel sehr viel dafür geschafft hast, wo wir dann noch mal zusammen beim Prosecco anstoßen können. Aber wir haben in diesem Jahr eben auch sogar als Organisationen, aber auch als ArbeitskollegInnen zusammen am Pride demonstriert und auch sonst viel gerissen und viel erreicht. Und dafür auch von meiner Seite ein großes, großes Dankeschön.
6: Vielen Dank.
2: Und nach der sozusagen vorzogenen kurzen Verabschiedung von Daniel hier bei Queer Up Radio. Abschließend jetzt wie immer noch einen Ausblick auf kommende Termine und Anlässe in eurem Umfeld. Was steht da an?
6: Ja, also der nächste grosse Anlass ist in einem Monat die LGBTIQ-Conference wieder in der heiteren Fahne in Wabern. Und wir freuen uns natürlich, wenn dort möglichst viele Aktivistinnen, Aktivisten teilnehmen, die mit uns zusammen diskutieren und weiterdenken, wie wir Migrationsgerechtigkeit und Antirassismus in der queeren Community können gut die Strukturen in die verschiedenen Gruppen umsetzen. Es hat wieder viele spannende Workshops dazu, wo man sich dafür anmelden kann. Es gibt eben gemeinsame Momente beim Mittagessen für Austausch, zum Kennenlernen und dann ein grosses Apero am Abend zum Ausklinken. Also wir freuen uns extrem von allen Dachverbänden, die das zusammen organisieren, wenn sich da möglichst eine grosse Gruppe von interessierten Menschen zusammenfindet. Anmeldung unter lgbtiq-conference.ch.
5: Auch im Oktober steht noch die Milchreise an. Da können Jugendliche aus der Deutschschweiz zusammenkommen und ein Wochenende damit verbringen, zu lernen, zu lachen und zusammen sein. Diesmal findet es in Uster statt. Auch so ein bisschen wie die LGBTIQ-Conference, noch ein bisschen mehr soziale Elemente dabei. Und das können sich gerne alle anmelden unter milchjugend.ch/milchreise. Das ist eine super Gelegenheit, auch Leute kennenzulernen und die Community auch ein bisschen besser von allen Seiten zu verstehen.
3: Ja, und wir planen bei der LOS eine Eventreihe gerade für eine andere Altersgruppe in der Community. Ich freue mich sehr, dass im Herbst Spooke wird starten. Spooke ist eine Eventreihe für lesbische, bisexuelle, queere Frauen ab 55, die von der LOS und ganz vielen Freundinnen und Freundinnenorganisationen von der LOS veranstaltet wird. Und es werden Events in der ganzen Deutschschweiz sein zu allen möglichen Themen von Pensionierung über Sexualität zu irgendwie sich gegenseitig können gut unterstützen im Alter. Also es wird sicher sehr spannend und vielfältig. Und der Auftakt-Event, der ist auch offen für alle und auch für alle Generationen. Da geht es nämlich darum, dass queere Frauen von einer älteren Generation genau darüber reden, mit was für Herausforderungen sie konfrontiert sind, aber auch was für Forderungen sie noch an die Welt haben. Es werden Vertreterinnen von Queer Altern dabei sein, aber auch vom Dachverband Lesben und Alter. Und der Event, der findet am 27. Oktober im Comedy House in Zürich statt. Es wird das Podium geben, wo es eben zum Thema Lesbi, Queer und selbstbestimmt ins Alter ganz viel Inputs wird geben.
2: Wunderbar, vielen herzlichen Dank für den Ausblick und herzlichen Dank euch drei für den Einblick in aktuelle Themen. Daniel, dir wünsche ich für die nächsten beruflichen Projekte natürlich alles Gute und vielleicht hören wir uns ja in einer anderen Funktion wieder mal bei Queer Up Radio. Alessandra, wir reden ein bisschen später nochmal zusammen über das Luststreifen Filmfestival in Basel und Jan, ich hoffe natürlich, wir hören uns das nächste Mal wieder. Danke.
5: Sehr, sehr gerne. Bis dann. Danke dir, Alex.
6: Ja, tschüss zusammen. Merci dir für die Sendung.
3: Bis gleich.
2: Soweit Alessandra Wittmer, Co-Geschäftsleiterin bei der LOS, Jan Kraus von TGNS und Daniel Frotter, Geschäftsleiter bei Pink Cross. Das Interview ist vor ein paar Tagen aufgezeichnet worden. Darum sind tagesaktuelle Informationen, insbesondere aus der laufenden Herbstsession, nicht in das Gespräch eingeflossen. Und an dieser Stelle aber trotzdem ein aktuelles Update zu Stiefkind-Adoption, wo am 22. September, also am Tag von der Erstausstrahlung von der Sendung, im Nationalrat behandelt worden ist. Der Nationalrat sagt, wie erhofft, deutlich Ja zur Gesetzesänderung und zwar mit 127 zu 62 Stimmen und 2 Enthaltungen. Das Geschäft geht jetzt zurück in den Ständerat. Und als nächstes
0: jetzt hier bei Queer Beat ein Gespräch zum Bi Visibility Day. Doch vorher noch, was Liebe wirklich kann. Von Maxim, ab der vor wenigen Wochen erschienenen ersten deutschsprachigen EP vom Sänger-Songwriter, Gigaro-Aktivist mit russisch-ukrainischen Wurzeln.

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1: Maxim, mit was Liebe wirklich kann. 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
1: Am 23. September ist der Bi-Visibility Day. Ein Tag, der darauf aufmerksam macht, dass Bisexuelle, Pansexuelle und andere Bi-Plus-Menschen zwar überall Teil von unserer Gesellschaft sind, aber oft nur mit Vorurteil, Missverständnis oder Unsichtbarkeit konfrontiert werden. Wie die Situation von Bi-Plus-Menschen in der Schweiz aussieht und wo es noch Handlungsbedarf gibt, das wollte ich von Betroffenen wissen. Darum habe ich mich vor der Sendung mit Lea vom Verein Bi-Plus Schweiz unterhalten. Lea ist im Vorstand von Bi-Plus Schweiz und Gründerin von Bi-Weekly, einem unabhängigen Label von und für Bi-Plus-Menschen und Allies. Von der Lea wollte ich als erstes wissen, warum es den Aktionstag braucht und wo Bi-Plus-Menschen in der Schweiz besonders häufig Unsichtbarkeit erleben.
4: Ich finde diesen Tag unglaublich wichtig. Ich glaube, wir sind ja im Grunde eine queere Community, ne? Eine LGBTIQ-Community. Aber trotzdem hat, glaube ich, jede Subgruppe so ihre eigene Herausforderung auch, neben der vielleicht Gesamtherausforderung, die alle haben. Und in der Bi-Community ist es vor allem das Thema Sichtbarkeit. Also man kann es eigentlich kaum glauben, weil wir sind die größte Community innerhalb der Queer-Community. Also fast 60% aller queeren Menschen sind Bi. Und trotzdem sind wir wenig sichtbar. Und es ist super wichtig, dass es einen Tag gibt, wo wir sagen, so, und jetzt schenken wir der Bi-Community oder Bi-Plus-Community nochmal Aufmerksamkeit, weil das ist total wichtig und ich glaube, es ist gesellschaftlich wichtig, dass wir mehr Anerkennung bekommen. Aber das ist auch für die einzelnen Personen wichtig, weil gerade in der Schweiz, ich glaube, 2 oder 3% der Schweizer, nur in Anführungsstrichen, sagen, dass sie Bi-Plus sind, während wenn man jetzt auf andere Länder guckt, die Zahlen häufig 5 oder sogar 7% sind. Und wenn wir jetzt davon ausgehen, dass es in der Schweiz nicht weniger Bi-Plus-Personen gibt als in anderen westlichen Ländern zum Beispiel, dann könnte man auch davon ausgehen, dass viele vielleicht nicht wissen, dass sie Bi-Plus sind oder sie sagen, ne, ich bin so ein bisschen Bi, sowas gibt es ja auch, und aber haben vielleicht dem ganzen Thema auch noch nicht die Aufmerksamkeit geschenkt. Und das ist eben auch schwierig, wenn es nicht genug Sichtbarkeit gibt. Man muss ja auch Vorbilder haben oder Menschen haben, in denen man sich selbst wiederfindet. Deswegen finde ich ja diesen Tag einfach total wichtig.
1: Oft wird von Bi-Ratio oder von Unsichtbarmachung von Bi-Plus-Identitäten geredet. Was bedeutet der Begriff und wie zeigt sich das im Alltag von Bisexuellen, Pansexuellen oder anderen Bi-Plus-Personen?
4: Bi-Ratio ist im Prinzip das Konzept, dass wenn das Thema Bisexualität oder Bi-Plus-Identität oder sogar auch das Wort selber verschwindet. Also ein Beispiel wäre zum Beispiel, man sieht zwei Männer zusammen, die halten Hände und man sagt, ah, das ist ein schwules Paar. Ne? Oder das Gleiche bei Frauen oder auch in Filmen. Ne? Also wir neigen dazu, in der Gesellschaft sehr schnell Menschen als schwul, lesbisch oder hetero zu labeln, einfach anhand von deren Verhalten oder anhand von deren Beziehungen. Und das führt dann zum Beispiel zu Bi-Erasure. Oder man geht gar nicht erst davon aus, dass Leute bisexuell sein können. Das merkt man ja sowohl in Medien als auch in Filmen. Ne? Ein Mann küsst einen Mann, er ist sofort schwul. Er sagt vielleicht auch selber nicht, dass er bisexuell ist. Ne, das Wort geht schnell unter. Oder auch, das merkt man eben auch in der Gesellschaft bei Freunden. Ne? Ich habe das selber auch erlebt. Ein Bekannter hatte erst einen Freund und nachher wurde er gesehen, wie er auf einer Party eine Frau geküsst hat. Und dann war nicht die Annahme, er ist bisexuell, sondern die Annahme war, oh, jetzt ist er wohl nicht mehr schwul. Ne, das sind so Beispiele von Bi-Erasure eigentlich im Alltag. Und das kommt ganz viel von Mangel an Aufklärung und Mangel an Verständnis, was Bisexualität eigentlich ist. Und führt aber dazu, dass das Thema ja noch unsichtbarer gemacht wird und dass viele Leute, die eigentlich bisexuell sind und vielleicht auch nach diesem Wort suchen, gar nicht auf die Idee kommen, dass sie bisexuell sind und vielleicht auch gar nicht genau wissen, wo sie selber platzieren, weil das Wort und das Thema zu wenig Sichtbarkeit hat oder eben quasi Erasure, also quasi ausradiert wird, könnte man sagen.
1: Wie sieht es denn innerhalb von der queeren Community selber aus?
4: Das merke ich natürlich auch. Also das Thema, wenn man will, nicht so gerne darüber reden, aber ja, auch in der queeren Community gibt es Bi Erasure. Ich merke das in ganz vielen Stellen. Zum Beispiel in diversen Ländern und auch in der Schweiz ist das so, dass zum Beispiel bisexuelle Vereine weniger Fördergelder noch haben als zum Beispiel Schwulen oder lesbische Vereine. Das ist nicht nur in der Schweiz so, aber auch in vielen Ländern. Oder man geht auf eine Konferenz und man merkt, es wird über sämtliche Gruppen in der LGBTIQ-Community gesprochen, aber nicht über Bisexuelle. Es wird nicht über die größte Community gesprochen. Auf den Prides ist auch immer das Thema B-Plus immer eher hinten angestellt. Ne? Es ist immer eher so nicht erste Prio, aber auch nicht zweite, dritte. Also das ist wirklich, ja, sowohl in der hetero- oder heteroscheinenden Community-Welt und auch in der queeren Welt ist es häufig eher so ein Nachgedanke. Ich glaube, das kommt auch viel daraus, dass man sagt, gut, ne, die Bisexuellen, die sind so halb schwul, ne, die sind halb lesbisch, die haben halt so ein bisschen so die Hetero-Themen und die haben so ein bisschen so die lesbischen Themen oder schwulen Themen. Ich verstehe, woher der Gedanke kommt. Die Wahrheit ist aber, dass es eine ganz eigene Identität und Sexualität für sich ist. Und es ist ja keine Monosexualität. Und das macht es eben sehr anders, weil es nicht so stark auf ein Geschlecht bezogen ist, sondern ja viel, viel offener ist. Und es kommt eben, es ist eben nicht einfach irgendwo in der Mitte, sondern es hat seine ganz eigenen Herausforderungen. Also auch natürlich ganz viele schöne Teile, aber ganz viele eben besondere Elemente, die man vielleicht, wenn man schwul oder lesbisch ist oder zu einer anderen Community gehört, vielleicht nicht so direkt nachvollziehen kann.
1: Mit was für weiteren Vorurteilen oder Missverständnissen sind Bi-Plus-Menschen besonders häufig konfrontiert?
4: Es gibt ganz viele diverse Vorurteile, zum Beispiel Bisexualität ist nur eine Phase oder es ist sogar ein Fetisch oder man muss immer beides gleichzeitig haben oder dass bisexuelle Menschen nicht treu sind. Aber ehrlich gesagt glaube ich, das Vorurteil, womit ich am meisten zu kämpfen habe oder was ich finde, ist das Kritischste, persönlich, meiner persönlichen Meinung, ist, dass bisexuelle Personen eigentlich nur Aufmerksamkeit wollen. Und warum ich das so kritisch finde, ist, weil genau dieses Vorurteil wieder die Unsichtbarkeit fördert. Weil Leute sagen, oh, ich will ja nicht so zeigen, dass ich nur Aufmerksamkeit will und deswegen rede ich nicht darüber, dass ich bisexuell bin. Und weil ich nicht darüber rede, bleibt das Thema wieder unsichtbar.
1: Wir haben bereits ein paar Begriffe gehört, die im Zusammenhang mit Bi-Plus-Menschen verwendet werden. Doch was bedeuten die einzelnen Wörter?
4: Also was bedeutet überhaupt Bi-Plus? Das ist die Anziehung und die kann sowohl also und oder sexuell oder romantisch sein oder eben beides zu Menschen von mehr als einem Geschlecht. Und das muss aber auch nicht gleich sein, es muss nicht 50-50 sein, es muss nicht immer so sein. Und es muss auch nicht gleichzeitig so sein. Also man kann durchaus eine Präferenz haben für ein bestimmtes Geschlecht und das kann sich auch mit der Zeit ändern. Und es fällt trotzdem alles unter, wir sagen so Umbrella-Begriff, alles unter diesen übergeordneten Begriff Bi-Plus. Da gehören aber verschiedene Identitäten zu, wie zum Beispiel bisexuell, pansexuell, omnisexuell, polysexuell. Also da gibt es verschiedene Identitäten, die alle leichte Unterschiede haben, aber alle quasi unter diesen Bi-Plus-Überbegriff gehören. Vielleicht auch viele denken, Bi heißt, ne, ich stehe auf Männer und Frauen. Das kann ich vielleicht nochmal erklären, dass das nicht der Fall ist. Ne? Bi-Plus heißt, ich finde mehr als ein Geschlecht attraktiv, aber das kann und inkludiert definitiv auch nicht-binäre Menschen zum Beispiel und Transmenschen sowieso. Also das ist kein Begriff, der irgendwelche Gruppen ausschließt, sondern es ist einfach nur sehr offen.
1: Der Verein Bi-Plus Schweiz hat bereits vor über 2 Jahren ein Positionspapier zur Situation von Bisexuellen in der Schweiz und politischen Anliegen sowie allgemeine Empfehlungen veröffentlicht. Zusammenfassend, was ist der grösste Wunsch von der Lea an die Politik, die Gesellschaft und an die queere Community?
4: Ich glaube, mein grösster Wunsch ist, dass die Bi-Plus Community einfach mitgedacht wird. Grundsätzlich. Wenn man eine queere Veranstaltung organisiert, ist die Bi-Plus-Community inkludiert. Oder? Wenn man ein Gespräch als Stadt oder als Land mit Asylsuchenden hat, denkt die Bi-Plus-Community mit ein. Oder wenn man weiß, dass Freunde queer sind, bedenkt, sie könnten auch Bi-Plus sein. Also einfach, das wünsche ich mir eigentlich von allen. Gesellschaft und Politik, denkt Bi-Plus-Menschen mit. weil sie werden einfach häufig ignoriert oder vergessen.
1: Wo finden Bi-Plus-Menschen in der Schweiz Informationen, Austauschmöglichkeiten oder generell Unterstützung?
4: Es gibt natürlich ganz viele Vereine und Gruppen, auch unterschiedlich je nach Stadt. Also wir, der Verein Bi-Plus Schweiz, sind nationalweit tätig. Also man muss sagen, wir fokussieren uns hauptsächlich auf die Deutschschweiz und jetzt immer mehr auch auf die Romandie und organisieren verschiedene Events, zum Beispiel an den diversen Prides. Wir organisieren aber auch Meetups, Sport- und Wellbeing-Events, auch mal eine Party oder eine Quiz-Night. Und das sind alles Möglichkeiten, um andere Bi-Plus-Menschen kennenzulernen, in den Austausch zu kommen, mehr darüber zu erfahren. Und es ist völlig offen und jeder kann da hinkommen. Es gibt aber auch in einzelnen Städten, wie zum Beispiel in Basel oder in Lausanne, weiß ich, dass es auch noch kleinere Bi-Communities oder ja, regelmäßige Treffen gibt. Und auch die Los und Pink Cross sind auch offen für bisexuelle Personen. Also da gibt es verschiedene Anlaufstellen.
1: Apropos Los und Pink Cross, braucht es denn aber diesen Dachorganisationen einen weiteren Verein, der sich für Bi-Plus-Menschen einsetzt?
4: Beide Organisationen sind auch für Bi-Plus-Menschen, was ja auch super ist. Und ich denke, da ist halt nur nicht der direkte Fokus drauf, wie zum Beispiel bei Bi-Plus-Schweiz. Und wir sind natürlich für alle bisexuelle Personen, also egal, unabhängig vom Geschlecht. Und ich glaube, es ist wertvoll, eine Community zu haben, auch nur unter Bi-Plus-Personen. Natürlich finde ich es auch total wichtig, dass man als ganze Community zusammenkommt. Aber ich glaube, der Austausch unter Bi-Plus-Personen ist auch besonders wertvoll, weil ja viele Bi-Plus-Menschen sich auch gerade in queeren Communities ja auch nicht so wohlfühlen. Ne? Es gibt ja auch immer so diesen Spruch oder diesen Gedanken, bin ich queer genug? Ne? Bin ich überhaupt queer genug, um mich jetzt zum Beispiel bei einem Event von Pink Cross aufzuhalten? Was, ne, die Antwort ist natürlich ja, aber trotzdem fühlen sich Leute nicht immer so. Und deswegen kann es sehr wertvoll sein, zum Beispiel bei einem Event zu sein, nur mit anderen Bi-Plus-Personen. Aber so oder so bin ich total froh, dass sie natürlich Bi-Plus-Menschen mitdenken. Und ich glaube, das ist auch total wichtig. Und wir organisieren auch dementsprechend, also wir haben jetzt im September gerade erst ein Event mit Los zusammen organisiert zum Thema Bi-Plus-Menschen in heteroscheinenden Beziehungen. Wir arbeiten auch mit Pink Cross zusammen und wir profitieren natürlich auch von denen, weil das sind Organisationen, die sind in den 90ern entstanden. Ne? Bi-Plus Schweiz ist 2022 gegründet worden und dementsprechend sind die auch größer. Und daran sieht man ja auch, dass das Bi-Plus-Thema auch da, ne? Das ist wieder so ein schönes Beispiel von Unsichtbarkeit, dass das Thema auch einfach noch ein bisschen

0: Webseite vom Verein unter biplus.ch sowie auf dem Instagram-Kanal Bisexuell Anerlein Schweiz.
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0: der Australier Troy Sivan mit seinem neuesten Song Party. 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
0: Am 20. August ist auf dem Friedhof Silfeld in Zürich das erste Queer Memorial von der Schweiz eingeweiht worden. Mehrere hundert Menschen haben den besonderen Moment begleitet. Warum ist so ein Erinnerungsort heute noch wichtig oder vielleicht sogar erst recht wieder wichtiger denn je zuvor? Der Dominik Steinacher, Co-Präsident von HATS Queer Zürich.
2: Aus unserer Perspektive gibt es da grundsätzlich drei Gründe. Also erstens möchten wir erinnern. Also wir möchten zeigen, was queere Menschen schon alles erreicht haben. Also wir möchten, das haben wir schon unglaublich viel, das, für was wir schon gekämpft haben und so weiter, das möchten wir. Wir möchten erinnern, was gewesen ist. Dann möchten wir Sichtbarkeit schaffen. Wir möchten zeigen, wir sind da, wir stehen zu dem, was wir als queere Menschen sind. Wir stehen auch zusammen als gesamte Community, das Zeichen von Solidarität. Und der dritte Grund ist, wir möchten auch ein Zeichen setzen oder Dankbarkeit gegenüber von Menschen,

0: nicht nur, was ich früher, also nicht nur im Sinne von erinnern, sondern wir möchten, dass das Memorial ist explizit auch Menschen gewidmet, die heute sich für die queere Community einsetzen. Also sagen das irgendwelche Aktivistinnen auf der Straße oder auch nur schon im kleinen Menschen, die sich damit auseinandersetzt und für die queere Community einsetzen. Das sind so die drei Gründe, wieso es aus unserer Perspektive noch so ein Queers Memorial braucht.
1: Was für eine Botschaft soll das Memorial queeren Menschen sowie der Gesellschaft vermitteln? Nochmal der Dominik.
0: Das Memorial sollte grundsätzlich die Botschaft vermitteln, dass wir da sind, dass wir sichtbar sind, dass wir für das einstehen, was wir sind und dass man uns nicht aus der Mitte der Gesellschaft kann verdrängen. Für das ist auch der Ort, wo das Memorial steht, auf dem Friedhof Seelfeld, mitten in der Stadt Zürich. Wir sind sichtbar. Wir sind vor Ort, wir sind mitten in der Gesellschaft und das ist das eine, was es für die Gesellschaft symbolisieren und zum anderen soll es aber auch zeigen, wir stehen zusammen. Also es ist auch ein Symbol von Solidarität innerhalb der Community. Wir stehen füreinander, wir stehen gemeinsam und nur gemeinsam als gesamte Community sind wir stark.
1: Der Dominik Steinacher, Co-Präsident von Hatz Queer Zürich, zum Queer Memorial auf dem Friedhof Seelfeld in Zürich. Und wir wechseln direkt bei Queer Beat zu unserer Gesundheitsrubrik.
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1: Der Dr. Gay, das Online-Beratungsangebot von der AIDS-Hilfe Schweiz, beantwortet seit über 10 Jahren Fragen zu queerer Gesundheit und im queeren Leben im Allgemeinen. Regelmäßig gibt der Dr. Gay alias Vini Albani auch noch bei Queer Beat Antworten auf Fragen von HörerInnen. Heute geht's, passend zum bevorstehenden Coming-Out-Day, wo jährlich am 11. Oktober stattfindet, ums Coming-Out.
3: Der Linus ist 19 Jahre alt und hat Dr. Gay folgende Frage gestellt. Lieber Dr. Gay, bin ich verpflichtet, mich zu outen? Ich weiß schon seit einiger Zeit, dass ich schwul bin, aber ich habe gewisse Bedenken, es an der Uni oder auch meinen Eltern zu sagen. Wem bin ich ein Coming-out schuldig? Lieber Linus, du musst dich nicht outen, wenn du das nicht möchtest. Es ist allein deine Entscheidung, ob, wenn und gegenüber wem du dich outest. Die Hauptsache ist, dass du dich dabei wohl und sicher fühlst und es für dich stimmt. Informationen zur sexuellen Orientierung oder generell zur Sexualität sind etwas sehr Persönliches. Du bist niemandem ein Coming-out oder eine Erklärung schuldig. Jeder Mensch hat ein eigenes Tempo und eigene Voraussetzungen für sein eigenes Coming-out. Auch je nachdem, wie die Lebenssituation und Umstände sind. Lass dich nicht unter Druck setzen, weder von den anderen noch von dir selber. Abgesehen davon ist ein Coming-out viel mehr als nur sein Umfeld zu informieren. Es geht auch darum, dich selber zu akzeptieren und zu dir zu stehen. Nimm dir die Zeit, die du brauchst, um über deine Bedenken und Ängste klar zu werden und such dir, wenn du kannst, Unterstützung. Das könnte zum Beispiel eine nachstehende, vertrauenswürdige Person aus deinem Freundeskreis sein, jemand aus deiner näheren oder ferneren Verwandtschaft, wie zum Beispiel die Schwester, der Onkel, die Cousine oder der Götti. Aber auch eine Vertrauensperson, die dir persönlich nicht so nahe steht, kommt vielleicht in Frage. Zum Beispiel eine Lehrperson oder sogar die freundliche Verkäuferin in deiner Lieblingsbäckerei, wo du jeden Morgen deine Brötchen holst und mit der du dich immer so gut austauschen kannst. Was ich mit dem sagen will, ist, wer für dich in Frage kommt, entscheidest du. Detaillierte Informationen rund ums Thema Coming-out sowie Verhaltenstipps, deine Rechte oder wo du weitere Unterstützung kriegst, findest du auf der Webseite von Dr. Gay unter drgay.ch/coming-out. Auf drgay.ch gibt es auch abgesehen von dem viel Interessantes über das queere Lieben und Leben zu lesen, sei es jetzt über Safer Sex, Safer Use, sexuelle Orientierung bzw. Identität, psychische oder physische Gesundheit, rechtliche Tipps und Infos und vieles mehr. Außerdem hast du auf drgay.ch die Möglichkeit, unter rechts direkte Fragen zu stellen. Am besten schaust du gerade mal rein. drgay.ch. Wenn du nichts verpassen willst und wenn du magst, folg doch Dr. Gay auf Instagram, TikTok, Facebook oder auf Spotify. Ich bin der Vinny Albani von Dr. Gay, bleibe gesund und alles Gute.
1: Der Dr. Gay, alias Vinny Albani.
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1: Und wir sind in der zweiten Stunde von der heutigen Ausgabe von Queerbeat angelangt. In den nächsten rund 20 Minuten schauen wir bzw. hören wir zurück auf die Breite Aargau 2026, die am 5. September in Aarau stattgefunden hat. Auch wir von Queerab heute sind vor Ort und haben ein paar Stunden sogar live vom Meierzugplatz gesendet. Musikalisch gestartet hat das Bühnenprogramm der Aargauer Musiker Eon Ava.
4: Dear audience, I hope you're calm, I hope you're comfortable. But in a moment, you'll have to put that comfort aside. Because this show is absolutely full.

0: Ihr Nava mit seinem Auftakt live an der Pride Aargau 2026. 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
0: Ja, am 5. September sind wieder tausende Leute bunt und laut durch die Strassen von Aargau gezogen. Und das, obwohl die Voraussetzungen aufgrund der Ereignisse früher in diesem Jahr nicht nur gut gewesen sind. Nach dem Anschlag auf der CSD in Berlin und dem Amoklauf nur gerade eine Woche vor dem Anlass, ganz in der Nähe vom Festgelände, ist das Thema Sicherheit an oberster Stelle gestanden. Und auch der plötzliche Tod vom Mitgründer Noah ist an der diesjährigen Pride in der Aargauer Kantonshauptstadt allgegenwärtig gewesen. Vor der Demo hat die Stadträtin Silvia Del Aquila ein paar Worte ans Publikum gerichtet. Hier ein Ausschnitt aus ihrer Rede.
2: Liebe Menschen, im Namen des Stadtrats der Stadt Aarau heiße ich alle in Aarau willkommen. Es ist eine Freude zu sehen, wie viele Menschen sich heute hier versammelt haben, um an dieser Pride-Demo teilzunehmen. Wir stehen heute gemeinsam ein für Respekt, für Gleichstellung queerer Menschen. Und wir wollen ein Zeichen dafür setzen, dass Liebe und Gemeinschaft stärker sind als Hass und Gewalt. Für queere Menschen und für alle Menschen. Das Motto ist auch dieses Jahr Zusammenhalt, Miteinander und Füreinander. Ein Motto, das uns verbindet und nach dem wir leben und handeln wollen. Denn wir sind heute nicht einfach an einer bunten Parade. Wir sind an einer Demonstration. Wir gehen auf die Straße, weil wir etwas fordern. Wir fordern das Recht, so sein zu dürfen, wie wir sind. Zu lieben, wenn wir lieben. Zu leben, wie wir leben. Und zwar mitten in unserer Gesellschaft, nicht versteckt, nicht möglichst leise und unauffällig. Man fragt mich immer wieder, warum es denn noch Pride-Demos braucht. Es sei doch alles gut, wir hätten jetzt viele Rechte, wir müssten uns ja gar keine Sorgen machen. Meine Antwort ist einfach. Solange Menschen angegriffen werden, weil sie queer sind, ob körperlich oder seelisch, diskriminiert und ausgegrenzt werden, solange braucht es Pride-Demonstrationen. Und solange demonstriere ich mit.
0: Ein Ausschnitt von der Rede von der Aarauer Stadträtin Silvia Del Aquila. Im Anschluss hat die Demo durch die Strasse und die Altstadt von Aarau gestartet, bis zum Meierzuplatz, wo wenig später das Festivalprogramm mit weiteren Reden und Musik sowie Showacts weitergegangen ist. Zugang zu Routen haben die Sicherheitskräfte mit Last- und Lieferwagen blockiert. Sie haben einerseits das Gefühl von Sicherheit gegeben und gleichzeitig bei einigen TeilnehmerInnen auch das Gegenteil bewirkt. Trotzdem ist gefestet worden, aber auch an plötzlichen Tod vom Mitbegründer von der Pride Aargau, Noah Oeninger, ist gedankt worden. Die Eltern und die Freundin von Noah haben eine emotionale Rede gehalten. Und die hören wir uns jetzt ebenfalls an.
3: Am 22. Dezember, Schweizer Zeit, 2025, morgens um 3 Uhr, verlor unsere Welt unvermittelt alle Farben. Aus dem fernen St. Johnsbury im Staat Vermont, USA, wurde uns am Telefon mitgeteilt, dass unser Sohn Noah Theo verstorben ist. Wir dachten zuerst, dass wir einen Schockanruf erhalten haben. Zu schrecklich und zu unvorstellbar war diese Nachricht für uns. Als wir aber kurz darauf mit dem Notfallarzt von dort telefonierten, wussten wir, dass wir uns an den Gedanken gewöhnen müssen, dass wir unser einziges Kind verloren haben. Noah Theo, der sich nach langer Suche endlich selbst gefunden hatte, war nicht mehr da. Nicht mehr für uns, nicht mehr für seine Partnerin Sophia, nicht mehr für die Community und nicht mehr für die Pride Aargau. Wie die Autopsie ergab, hatte ein Virus sein Herz zerstört. Eine Herzmuskelentzündung, eine sogenannte Riesenzell-Herzmuskelentzündung, oder Giant Cell Myocarditis. Noch nie haben wir davon gehört. Die Entzündung sei selten und in unserer Gesellschaft relativ unbekannt. Es gibt zwar in den Medien immer wieder vereinzelte Meldungen darüber, dass junge Menschen urplötzlich zusammenbrechen und versterben. Aber dass auch sie Opfer einer Myokarditis geworden sind, hatten wir bis zu diesem Tag nie realisiert.
4: Unsere Welt ist nach wie vor bunt. Nur die Farben sind nicht mehr so strahlend, wie sie es vor Noahs Tod waren. Die Farben der LGBTQ+-Community jedoch werden für uns stets etwas heller leuchten als die übrigen. Als wir im Jahr 2019 mit Noah an der Pride in Stockholm waren, hat er gemeint, ach, wie großartig wäre es doch, wenn es in Aarau bzw. im Aargau auch eine solche Pride geben würde. Wir Eltern dachten dazu mal nur, na, träum du mal, da steckt ja ein Riesenaufwand dahinter. Aber als wir die erste und dann die zweite bunte, lebensfrohe Pride in Aarau miterleben durften, sagten wir nur noch, wow, wow, wow, so toll. Was eine Gruppe junger Menschen auf die Beine gestellt hat und auf welches Echo es gestoßen ist. An der letztjährigen Pride gab es ein Plakat, das uns speziell aufgefallen war. Auf dem Kartonschild stand Proud Parent. Alle Buchstaben in den Farben der LGBTQ+-Community. Ja, wir sind auch stolz. Stolz auf Noah, stolz auf die Pride Aargau und stolz auf euch alle, die hier heute dabei seid, um unter anderem einen Moment lang Noah zu gedenken. Merci vielmals.
5: Hallo miteinander. Für die, die mich nicht kennen, ich bin Sophia, die ehemalige Partnerin von Noah. Wahrscheinlich hört ihr, dass Deutsch nicht meine Muttersprache ist, da ich aus den USA komme. Ich wohne aber jetzt seit 5 Jahren hier in Aarau und durch Noah könnte ich mich hier wohlfühlen. Am Anfang konnte ich nicht verstehen, wieso er hier in Aarau bleiben wollte. Er hat mir erzählt, welche Schwierigkeiten er als Kind hatte, als queerer Mensch. Aber trotzdem liebt er diese Stadt. Und ich bin jetzt stolz darauf, Aarau mein Zuhause zu nennen. In den 4 Jahren, die wir zusammen waren, hat sich Noah sehr verändert. Ich war bei seinem ersten Testospritzen dabei, so wie bei seiner Top-Surgery und bei vielen anderen kleinen, aber wichtigen Milestones. Ich hatte das Privileg, sein wachsendes Selbstvertrauen als Transmensch mitzuerleben, das schließlich darin gefällte, dass er Co-Präsident von der Pride Aargau wurde. Mit nur 24 zu sterben, ist tragisch und unfair und so viele Träume von Noah werden leider nie in Erfüllung gehen. Aber hier in diesem Moment, durch die Pride Aargau, lebt das, woran er geglaubt hat, weiter. Noah hat daran gearbeitet, Aarau und den Aargau ein Safe Space für queere Menschen zu machen, so wie für Ausländerinnen wie mich. Und die Tatsache, dass ich jetzt die Möglichkeit und das Selbstvertrauen habe, vor euch alle zu reden, auf Deutsch sogar, zeigt, was für einen positiven Unterschied Noah gemacht hat. Wir als queere Menschen in Aarau können viel von Noah lernen. Insbesondere, dass wir alle eine Stimme haben, die wir für unsere Community brauchen können. Und dass wir nicht nur in größeren Städten, sondern hier in den Aargau gehören, genauso wie wir sind. Danke.
0: Rede von den Eltern und der Freundin vom Noah, Mitbegründer von der Pride Aargau, die letzten Dezember verstorben ist. Ganz im Sinn vom Noah ist nach diesen traurigen Momenten aber in Aarau wieder vor Jahr gefestet worden. Auf der Bühne hat es Auftritt von der Drag Crystal Delight und Miss Terra Chorum gegeben. Und nach Eon Ava haben auch der Lukas Fischer, die Finta-Künstlerin Klaus und die lokale Punkband Zwangsmittel musikalisch unterhalten. Hier ein kurzer Zusammenschnitt aus dem Auftritt von Klaus und Zwangsmittel.
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0: Ausschnitt von der Shows von Klaus und Zwangsmittel anlässlich von der Pride Aargau 2026. Auch wir von Queer Up Radio haben während der Live-Sendung am Stand einige Gäste dürfen begrüssen und Interviews machen. Da ein paar wenige Ausschnitte bzw. Aussagen von einer Vertreterin von SP Queer Aargau und von Andi und Dani von Queer Mittelland.
1: Wir haben uns jetzt erst gerade gegründet. Also es ist auch wirklich die erste Pride, die wir hier als SP Queer Aargau miterleben. Genau das Verbot von Konversationstherapie ist bei uns. Aufklärung in Schulen ist ein Thema. Genderneutrale WCs ist etwas. Ja, also es gibt wirklich viele Sachen, Therapien zum Beispiel auch. Wir sind eigentlich an vielen Orten jetzt am Arbeiten.
2: Das Mittelland ist bei uns Aargau Solothurn. Weil ich weiss, das Mittelland ist eigentlich viel, viel grösser, aber dort, wo wir wirken, wo unsere Aktivitäten sind, das ist Aargau Solothurn.
3: Wir machen Verschiedenes. Wir haben zum Beispiel dreimal im Monat einen Queer Hangout. Den haben wir eigentlich seit dem Anfang, seit wir den Verein gegründet haben. Plus ein bisschen länger schon, weil wir haben uns ja aus der Ehe für alle Kampagne gegründet und haben das dort schon ins Leben gerufen. Wir sind bei Prides dabei, wir sind connected mit eigentlich so gut wie jeder queeren Organisation in der Schweiz. Wir posten zum Beispiel gegenseitig die Sachen. Wir sind letztes und vorletztes Jahr an den Kinder- und Jugendtag in Solothurn vom Kanton angefragt worden. Wir haben letztes Jahr eine Living Library gehabt, im Kunsthaus Aarau, wo wir angefragt worden sind. Und genau, wir probieren eigentlich nach unseren Möglichkeiten so aktiv wie möglich auch zu sein.
2: Mitglieder haben es, glaube ich, so 40, aber um bei uns im Verein mitwirken, braucht man nicht Mitglied sein. Ist schön, wenn wir Mitglied haben. Wir haben passiv und aktiv Mitglieder, aber zum Beispiel der Hangout, wo so unser Kern ist, also unsere, wo wir dreimal im Monat haben, die können, egal was für Menschen kommen, also alle sind willkommen und man muss nicht Mitglied sein vom Verein. Im Gegenteil, es hat sich schon viele Freundschaften entwickelt wegen diesen Hangouts, weil das ist uns wichtig, dass wir halt im Mittelland queere Menschen können connecten und das tut uns seit Gründung oder schon vorher, wie Andi gesagt hat, sehr gut gelingen.
3: Wir probieren alle zu erreichen. Wir konzentrieren uns natürlich gleich auch eher ein bisschen an den Knotenpunkt. Zum Beispiel auch bei den Hangouts halt einfach auch mit dem Gedanken, auf Aarau kommt jeder einfacher, wie wenn man jetzt sagt, hey, wir machen jetzt Frick ein Hangout. Klar, Fricktal ist zum Beispiel so etwas, wo wir gerne auch mehr ins Boot holen würden. Wir müssen auch ehrlich sagen, arbeits- und zeittechnisch bleibt halt gleich auch viel an uns anhängen, wo wir einfach auch sagen müssen, wir würden gerne mehr, aber wir wären auch froh, mehr Unterstützung, dann würden wir auch aktiver sein. Wir möchten lieber das, was wir haben, fix mit Substanz machen und kontinuierlich machen. Und das machen wir, seit wir uns gegründet haben.
0: Andi und Dani von Queer Mittelland. Natürlich sind auch VertreterInnen vom Vorstand von der Pride Aargau bei uns gesehen und haben ein paar Fragen beantwortet. Hier ein paar Worte von Lori und Florence.
4: Ja, es war mega cool bis jetzt, oder?
5: Ich habe es den Wahnsinn gefunden. Also ich finde es schön, wie viele Leute das gekommen sind und dass das Act war so gut. Also ich habe wirklich bei jeder Person gedacht, Wahnsinn, Wahnsinn, Wahnsinn.
4: Jo, und auch bei der Demo. Ich meine, auch beim Abendlaufen, der ziegelreine Abend, es hat so viele Leute gehabt. Viel mehr als so in den letzten Jahren. Wir sind einfach vorne gewesen, mit Gänsehaut, haben hinten geschaut und sind immer noch mehr Leute gekommen, noch mehr Leute. Ja, es gibt gerade ein völlig anderes Gefühl, wenn du durch die Stadt läufst und dort noch eine Queer-Flagge siehst und dort noch etwas, auch ganz viele Restaurants, teilweise noch auf dem Schild irgendwie, wir sind queer da oder so. Ich meine, dann fühlst du dich wirklich gerade akzeptiert und daheim und mega cool. Ich weiss jetzt noch nicht, wie es nächstes Jahr aussieht, aber so oder so, es wäre cool. Ein riesen Dank an alle Helfenden. Wir haben so viele Helfende heute. Wir haben helfende Gäste gehabt. Wir haben helfende Mann beim Abbau. Und also ohne diese Leute, es würde nicht gehen. Wir könnten das ja nicht allein machen.
5: Das ist eine Wahnsinnsleistung von so vielen Leuten. Danke, danke, danke.
4: Im Moment ist es also wirklich wie aus einem Film, oder? Es ist Golden Hour gerade. Es ist wirklich, die Sonne scheint hier durch die Bäume, über der Bühne. Also, es ist schon recht magisch, nicht?
5: Mega magisch, trifft super. Magisch, ja.
4: Gell?
5: Es ist magisch.
0: Soweit ein paar Eindrücke von der Pride Aargau vom 5. September in Aarau. Das ganze Bühnenprogramm sowie die Interviews in voller Länge kannst du in wenigen Tagen als Podcast auch bei uns nachhören. Den Link dazu findest du auf unserer Webseite queerupradio.ch. Vor, zwischen und am Ende der Show-Acts auf der Bühne hat, wie der Vorjahr und wie schon auch an der Band Pride, DJ Yasi Pink mit ihrem Musikmix unterhalten. Wie hat die Yasi Pink die Pride Aargau das Jahr erlebt?
6: Ich, DJ Yasi Pink, habe es als mega gemütlich, familiärisch, herzlich empfunden. Es hat coole Shows gegeben und schöne Reden, vor allem für Noah, der leider verstorben ist von letztem. Und ja, es war echt sehr, sehr berührend gewesen. Und die Eltern hatten auch noch schöne Reden gehabt. Das hat mir wirklich sehr gefallen. Ja, im Namen von Noah habe ich sein Lieblingslied noch gespielt von ABBA. Das weiss ich, das hat er immer mega gerne gehabt. Und er ist also immer und immer wieder bei unserem Herzen und überall, wo es irgendetwas, eine Show gibt oder eine Party. Und ja, ich hoffe natürlich auch, dass er bei der nächsten Party auch dabei wird sein, bei mir bei Kiss the Rainbow am 17. Oktober. Wir machen dann vorher noch ein Karaoke machen, zwischen 8 und 10 Uhr. Und dann habe ich das Gefühl, dass ich dort auch noch ein Lied für ihn singen. Ich kann nicht singen, aber es geht darum, um die Hommage an ihn. Und ja, danke und tschüss.
0: Zum Abschluss von dem Rückblick nochmal auf die Bühne von der Pride Aargau. Und zwar zum Lukas Fischer. Der Lukas ist im August live Gast hier bei mir in der Sendung und am 5. September auf der Bühne auf dem Maienzugplatz. Wir hören hier in seinen Auftritt hinein.
7: Der nächste Song ist der Song, den ich geschrieben habe, wo ich mein Coming-out gegeben habe. Und der Song ist einfach aus mir rausgesprudelt, weil ich es einfach laut sagen und ein Vorbild sein und einfach zeigen, es ist genau richtig, wie du bist. Bleib, wie du bist. Zeig dich, wie du bist. Und ich habe den Song jetzt in einer A Cappella-Version, die ich sehr selten mache. Das ist «So wie du bist».

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0: 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Ihr seid alle richtig, wie ihr seid. Danke vielmals, Pride Aarau. Geniesst das Fest. Ihr seid grossartig. Und mein Name ist Lukas Fischer. Und merci vielmals. Geniesst es.
1: Der Lukas Fischer live von der Pride Aarau vom vergangenen 5. September. Ja, du hörst Queer Up Radio mit Queer Beat.
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1: Und wir wechseln von Aarau nach Basel. Vom 8. bis 11. Oktober findet in Basel die 19. Ausgabe vom Luststreifen Filmfestival statt. Das Festival beschäftigt sich mit Themen rund um LGBTQIA+, Feminismus, Gender sowie mit Fragen rund um Körper, Identität und gesellschaftliche Normen. Im Zentrum stehen Kurz- und Langfilme. Dazu kommen Gespräche, Workshops, Performances und weitere Veranstaltungen. Was 2007 als Initiative von Hubs Queer Basel angefangen hat, ist in den letzten Jahren zu einer wichtigen Plattform für queere Film- und Kulturarbeit und zu einem festen Bestandteil von der Basler Kulturszene geworden. Ich habe mich vor wenigen Tagen mit der Alessandra Wittmach, der Präsidentin vom Trägerverein, über das diesjährige Programm unterhalten.
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1: Willkommen back, Alessandra.
4: Willkommen zurück, das mal mit einem anderen Hut, aber mit einem von meinen Lieblingshüten.
1: Ja, Alessandra, wenn du auf die diesjährige Ausgabe schaust, was macht Luststreifen 2026 besonders? Was für Themen und Schwerpunkte prägen das Festival in diesem Jahr?
4: Wir tun das ja jedes Jahr fürs Luststreifen ein Thema überlegen. Und das diesjährige Thema ist Bodies in Solidarity. Und wir möchten am 19. Luststreifen ganz vielfältige Formen von Verbundenheit feiern, analysieren und miteinander kennenlernen. Also es geht um Körperlichkeit, es geht aber auch um das politische Verbundensein, um das Verbundensein in der Liebe, in der Community und manchmal auch im Bett. Dieses Jahr gefällt mir auch besonders, dass wir zu diesem Thema ein Panel machen zu Fat Liberation. Fat Liberation so als Bewegung, das ist eigentlich die grosse politische Schwester von Body Positivity. Und wir möchten dort eben auch darüber reden, was es bedeutet, als dicke Person, als queere Person in dieser Welt zu sein und auch wie wichtig eben auch in diesem Zusammenhang Solidarität ist und wie wichtig es eben auch ist, dass wir die politischen Dimensionen sehen von Fettfeindlichkeit. Das Panel hat den Titel «Fat and Free – Body Desire and Resistance» und es werden Rebecca Solari, Ray Bell und Fupa Magic reden und Jo von Felten wird es moderieren.
1: Ja, viele denken bei einem Filmfestival zuerst an Film. Wir kommen ja gerade noch zu den Filmen. Du hast es auch schon erwähnt, es gibt eben noch einiges mehr. Was erwartet BesucherInnen, abgesehen vom Panel, das du schon erwähnt hast, sonst noch so an Luststreifen?
4: Ja, genau, wir tun ja unsere Filme wirklich immer sehr sorgfältig und mit viel Liebe auswählen. Wir tun aber auch mit viel Liebe ein Rahmenprogramm gestalten. Also es gibt am Luststreifen auch Workshops. Es gibt am Samstag den Lustmärt, wo verschiedene Leute ihre Sachen, die sie selber gestaltet und designet, verkaufen. Es wird auch noch dieses Jahr zum ersten Mal den Lustkiosk geben. Eine kleine Überraschung im Kioskformat, ganz an einer anderen Art in der Stadt, wo man das Luststreifen besser kennenlernen kann. Wir machen am Freitagabend Performance Night. Dort gibt es Poesie und Pop und Karaoke und Drag und Trash in einem Schiff. Und am Samstag tun wir im gleichen Schiff in der Gannet am Hafenhaus in Basel auch noch eine grosse sexpositive Party feiern.
1: Der Programmschwerpunkt liegt aber natürlich trotz allem auch noch bei den Filmen. Wenn du zwei oder drei Highlights müsstest rauspicken, welche Filme darf man auf keinen Fall das Jahr verpassen?
4: Also unser Programmationsteam hat sich wieder übertroffen und ein Tipp, den ich euch ganz dringend möchte geben, ist der Eröffnungsabend vom Luststreifen am Donnerstag, am 8. Oktober. Dort dürfen wir die Europa-Premiere von Dream Boy sehen. Dream Boy ist ein Film von einer philippinischen Regisseurin, der Rodina Singh, und ein ganz spannender Film, wo hin und her gerissen zwischen Fantasie und Realität. Transfrau, die Protagonistin ist von dem Film, sich verzaubern lässt von der Stimme von einer Audio-Porno-Darstellerin. Und der Abend ist natürlich für uns auch sehr schön und sehr speziell, weil wir es tatsächlich geschafft haben, dass Trodina Singh und eventuell sogar auch noch der Dream Boy, der im Titel vorkommt, live werden in Basel sein. Also sie werden da sein und sie werden auch Fragen beantworten zu dieser Produktion und zu ihrer Arbeit. Und das ist das erste Mal, dass wir auch dürfen, KünstlerInnen, Artists einladen von so weit weg, die jetzt extra für das in die Schweiz reisen. Und darum freuen wir uns wahnsinnig fest auf die Europapremiere von Dreamboy. Und natürlich ist Luststreif aber eben auch sehr bekannt für die vielen Kurzfilme. Wir programmieren im Gegensatz zu den anderen queeren Festivals wirklich sehr, sehr viele Kurzfilme, was auch ganz toll ist, weil es noch einen ganz anderen Einblick gibt ins Schweizer und auch ins internationale Filmschaffen. Dort würde ich euch zum Beispiel auch noch das Kurzfilmprogramm Butterfly Effect empfehlen. Das ist eins von unseren Kurzfilmprogrammen, wo es um kleine Ursachen und grosse Wirkungen geht. Also eben der Butterfly Effect. Es kann ein Flügelschlag, sei das von einem Schmetterling oder von einem anderen Tier, ganz viel verändern und alle die Filme, die wir dort zeigen, die tun sich so mit dem Moment auseinandersetzen, wo plötzlich die Welt gerade ein bisschen anders wird.
1: Queere Geschichten und Figuren sind heute sichtbarer als noch vor ein paar Jahren und sogar Bestandteil von einigen Streaming-Angeboten. Warum braucht es aber aus deiner Sicht trotzdem weiterhin ein Festival wie eben Luststreifen?
4: Ich bin der festen Überzeugung, dass es queere Geschichten und Figuren überall braucht. Im Mainstream, aber eben auch an einem kleinen, komplett freiwillig organisierten Filmfestival wie am Luststreifen. Und was uns natürlich auch ausmacht, ist, dass wir zum Beispiel mit der Zusammenstellung wie Heidi Licious junge, queere Schweizer Filmemachende zeigen und halt auch Kurzfilme zeigen, Langfilme zeigen, wo eher unabhängig entstanden sind, die auch wieder von AktivistInnen gemacht werden. Also ich glaube, wir haben auch nochmal einen aktivistischen und auch einen politischen Blick auf unsere Geschichten und unsere Figuren. Und das zeichnet uns aus und das macht auch das Programm, das wir anbieten, der ganzen Community sehr spannend und bereichernd und auch herausfordernd. Und das möchten wir mit dem erreichen.
1: Richtet sich das Luststreifen primär an eine queere Community oder ganz bewusst auch an Menschen, die bisher vielleicht wenig Berührung hatten mit queeren Themen?
4: Wir sagen oft, wir sind ein Festival für Queers und FeministInnen und alle, die es werden wollen. Das Luststreifen ist ein offener Ort und es ist auch ein wichtiger Zugang für viele Menschen, die vielleicht noch nicht so viel Kontakt haben mit der queeren Community. Und dort merken wir auch, in einem Kinosaal vielleicht sitzen und das erste Mal einen queeren Film schauen, das ist auch ein Weg, wie man den Weg finden kann in unsere wunderbare queere Community. Und den möchten wir unbedingt offen behalten und den möchten wir auch auf jedes Jahr wieder aussprechen. Das ist eine explizite Einladung an alle Interessierten, zu sehen, was unsere Community kulturell alles zu bieten hat.
1: Jetzt, wir haben es vorher schon angesprochen, queere Geschichten werden sichtbarer oder sind sichtbarer geworden in den letzten Jahren. Gleichzeitig findet jetzt gerade auch in der näheren Vergangenheit Backlash statt. Wie nehmt ihr das wahr aus Sicht von einem Festival und zeigt sich das auch in der Auswahl von der Filme?
4: Wir nehmen das natürlich auch wahr als Festival, das sich exponiert mit queeren Themen, mit feministischen Schwerpunkten. Und wir merken auch, wie das unsere Artists und auch die Filme und die Kunst, die sie machen, auf eine Art beflügelt und inspiriert, aber natürlich auch je nachdem einschränkt oder es stellen sich neue Fragen von, was sagen wir wie in der Öffentlichkeit und wie stehen wir an. Und wir möchten auch mit dieser 19. Ausgabe wieder zeigen, was für einen Mehrwert und was für eine Bereicherung queere Kunst und Kultur für die Welt ist. Und das gelingt uns, glaube ich, auch. Und darum finden wir auch unsere Arbeit politisch und wichtig und ein wichtiges Zeichen auch in der Öffentlichkeit, dass wir da sind und dass wir sichtbar bleiben.
1: Was würdest und möchtest Menschen sagen, die noch nie am Luststreifen gewesen sind und sich noch überlegen, ob sie das Jahr mal vorbeischauen sollen?
4: Also, wenn sie sich getrauen, vielleicht auch ganz allein einfach mal in einen Kinosaal reinzuschleichen, dann würde ich sagen, schaut unsere Webseite luststreifen.com an und geht einfach in den Film, der euch am meisten interessiert. Und wenn ihr das Gefühl habt, so ganz allein einfach dort reinlaufen und vielleicht dann gerade keinen Anschluss finden, das getraue ich mich nicht, dann folgt uns auf Instagram luststreifen.festival, wo ihr werdet sehen, dass wir bald freiwillige Schichten ausschreiben. Und das ist auch ein sehr guter Einstieg ins Luststreifen, dass man einfach gerade auch als Helferin mitkommt und dann vielleicht einen Teil von der Zeit, die man an dem Festival verbringt, damit verbringt, das Team darin zu unterstützen, das Festival möglich zu machen. Und in dem lernt man ganz, ganz viele Leute sofort kennen und hat dann nachher auch gerade schon Friends, wo man mit nachher Partys gehen kann, wo man dann auch gratis hingehen darf, weil man ja geholfen hat. Darum ist das sicher auch ein möglicher Einstieg, wie man das erste Luststreifen kann besuchen und es auch gut geniessen.
1: Alessandra, ja, vielen Dank für die Informationen und Einblick ins diesjährige Luststreifen-Filmfestival Basel.
4: Danke vielmals. Ich freue mich natürlich über alle, die kommen und die kommen, können uns sagen.
1: Die Alessandra Wittmer ist Präsidentin vom Trägerverein. Das Luststreifen-Filmfestival findet statt vom 8. bis 11. Oktober in Basel. Alle weiteren Informationen zu Film und Rahmenprogramm gibt es auf der Webseite luststreifen.com. Neben dem Filmfestival Luststreifen in Basel gibt es im Herbst auch noch einige weitere Möglichkeiten, queere Filme anzuschauen. So im Moment bis am 4. Oktober am Zürich Filmfestival 2026. Und regelmäßig in Bern im Kino Rex beim Uncut Queer Cinema oder in Basel am Pink Friday im Kultkino Kamera. So wird dann im November auch wieder beim Pink Panorama Filmfestival in Luzern und am Queer Sicht Filmfestival in

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0: Du hörst Queer Up Radio mit Queer Beat. Die Basler Autorin Silke Amberg lebt mit ihrer Frau und ihren zwei Kindern in Basel. Sie ist als Slam-Poetin auftreten, hat 2021 und 2022 das Rainbow Art Festival veranstaltet und Kampagne für die Ehe für alle mit einem eigenen Slam eröffnet. Nach dem Roman «Ich gehe und plötzlich» ist jetzt ihr erster Kriminalroman erschienen. Ich habe darum mit ihr über das neue Buch geredet.
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0: Silke, mit Kopflos, Carmen Mangolds erster Fall, ist dein erster Kriminalroman erschienen. Worum geht es in diesem Buch und was hat dich gereizt, erstmals einen Krimi zu schreiben?
3: Das Buch fängt damit an, dass in der Basler Uni eine geköpfte Matheprofessorin gefunden wird, und zwar zu einem wunderschönen Kunstwerk stilisiert. Und später geschieht das Gleiche mit einer Forscherin aus der Pharmabranche. Die Kommissarin, die muss dann möglichst schnell die TäterInnen finden, das ist so im Groben der Ermittlungsstrang. Und ja, warum ein Krimi? Weil das Verbrechen in extremer Form zeigt, was in der Gesellschaft generell schiefläuft. Weil sich ein Krimi deshalb also perfekt eignet, um eine feministische Message mitzugeben. Naja gut, und auch einfach, weil Krimis spannend sind, weil ich es liebe, in psychologische Abgründe zu leuchten.
0: Im Mittelpunkt steht Kommissarin Carmen Mangold. Was macht sie als Figur aus und warum hast du gerade sie zur Hauptperson gemacht?
3: Erstmal war es mir wichtig, eine starke weibliche Protagonistin zu kreieren. Carmen ist kompetent und kämpferisch, gleichzeitig aber auch verletzt und emotional chaotisch. Dadurch wird eben die weibliche Stärke nicht mit emotionaler Unberührbarkeit verwechselt und durch diese Widersprüche wird sie auch spannend. Außerdem war es mir wichtig, dass Carmen, so wie auch die Opfer, selbst in einem System arbeitet, in dem sie althergebrachte Frauenbilder bekämpfen muss, eben in der Kripo.
0: Neben den Mordermittlungen thematisiert das Buch auch die Situation von Frauen in einem teilweise männergeprägten Arbeitsumfeld. Welche Themen waren dir beim Schreiben besonders wichtig?
3: Ja, dass Frauen in Entscheidungspositionen eben nicht nur unterrepräsentiert, sondern auch ständig unter Beschuss sind. Dass manche Männer besonders leistungsstarke Frauen nicht akzeptieren können, dass sie klein halten möchten, um letztendlich sich selbst größer zu fühlen.
0: In Kopflos gehört die Beziehung der Hauptfigur zu einer Frau, ganz selbstverständlich zur Geschichte. War es dir wichtig, queere Lebensrealitäten als normalen Teil des Alltags zu erzählen?
3: Auf jeden Fall. Wir müssen unbedingt sichtbarer werden im Alltag und auch in der Literatur. Carmen zum Beispiel, die hat Beziehungsschmerz nicht, weil sie lesbisch ist. Sie hat Beziehungsschmerz, weil Beziehungen kompliziert sein können. Ihre sexuelle Orientierung wird dadurch normalisiert und nicht problematisiert. Und auch sie selbst geht damit selbstverständlich um. Ja, das war wichtig.
0: Du lebst mit deiner Frau und euren zwei Kindern in Basel. Wie hat sich die Sichtbarkeit queerer AutorInnen und Figuren im Literaturbereich in den letzten Jahren aus deiner Sicht verändert?
3: Ja, natürlich hat sich was getan in den letzten Jahrzehnten. Aber immer noch zu wenig. Also queere Figuren werden in Literatur häufig über ihre Queerness definiert, Coming Out, gesellschaftliche Ablehnung. Und dann werden die queeren Bücher vielleicht im Pride Month hervorgeholt und danach verschwinden sie wieder in der queeren Bubble oder manchmal noch in der exzentrischen Literatur werden sie gezeigt. Und ja, was mir außerdem auffällt, ist, dass mich viele Charaktere nicht besonders authentisch sind. Da schlägt mein Gay da nicht an.
0: Wer nach unserem Gespräch Lust auf mehr bekommen hat, am 1. Oktober findet in Basel die Buchvernissage und eine Lesung statt. Was erwartet die BesucherInnen dort?
3: Vorlesen werde ich nur ein wenig, nur so als Teaser. Vor allem werde ich mich mit der feministischen Autorin Regina Dürig unterhalten. Sie wird das moderieren und über sozialkritische Themen, das Schreiben und so weiter sich mit mir unterhalten. Und naja, ich bin mal gespannt auf ihre Fragen. Und dann gibt es natürlich genügend Zeit für Publikumsfragen. und am Ende unbedingt für Buchkauf, fürs Signieren. Und ich freue mich auch sehr auf Gespräche und aufs Kennenlernen beim Apero.
0: Danach ein Blick etwas weiter in die Zukunft. Sind bereits weitere Projekte für die Zukunft geplant? Ist Carmen Mangold als Ermittlerin für weitere Fälle geplant oder bleibt offen, ob sie zurückkehrt?
3: Ja, klar. Ich schreibe schon am zweiten Fall. Und also meine Carmen Mangold lasse ich bestimmt so schnell nicht wieder gehen.
0: Vielen Dank. Soweit mein Gespräch mit der Autorin Silke Amberg über ihre neue Krimi-Roman «Kopflos». Und hier noch ein kurzer Ausschnitt aus dem Buch vorgelesen von Silke Amberg selber.
3: Carmen und Katrin wollten die lange Rheintour machen. Sie trafen sich am Ufer beim Tangeli-Museum. Es war erst 8:30 Uhr morgens, aber schon jetzt brannte die Sonne, als ob sie noch heute die Erde auslöschen wollte. Dabei war es Mai. Wie sollte das im Sommer werden? Und war das neue Normal, die Zukunft? Eine Gänsehaut breitete sich auf Carmens Arm aus. Katrin stellte sich neben Carmen. Carmen schaute sie an. Wie alt sie wohl war? Vermutlich Mitte 30, wie sie. Katrin band ihre blonden Haare zusammen und nahm einen flachen Stein, ließ ihn über das Wasser flitschen. Ihre Bewegungen waren geschmeidig. Katrin hatte was. Eine entwaffnende Natürlichkeit. Warum flirtete Carmen nicht ein bisschen? Vielleicht könnte sie dann Annika vergessen. Das war jedenfalls der tolle Vorschlag von Laurent gewesen. Aber half das wirklich? Carmen presste die Lippen aufeinander, hob entschlossen ihren blau-grün gestreiften Wickelfisch auf, schlug ihn 7-mal um, konzentrierte sich nur darauf und schloss dann die Schnalle. Katrin stand nicht auf Frauen, das wusste sie doch. So eine geniale Erfindung, dieser Wickelfisch. Die Basler wissen schon zu leben. Katrin war erst letzten Herbst nach Basel gezogen und war immer wieder von alltäglichen Dingen überrascht. Aber sie hatte schon recht. Diese wasserdichte Tasche war praktisch. Täglich schwammen im Sommer hunderte von Leuten im Rhein, samt Kleidung und Portemonnaie, um dann 3 Kilometer weiter flussabwärts wieder aus dem Wasser zu steigen, sich in einer Buvette ein Getränk zu kaufen und sich später die trockenen Kleider anzuziehen. Noch waren kaum Menschen da. Katrin ging langsam über die Steine ins Wasser. »Kommst du, oder ist dir etwa zu kalt, du Frostbeule?« Diese rotzig freche Art zog Carmen an und auch Katrins offenes Lachen. Carmen machte einige Schritte im Wasser und schon schubste Katrin sie in die Fluten. Das Wasser war noch erfrischend kühl. Sie genossen den Blick auf das Münster und die Altstadt. Sie ließen sich gerade unter der Johanniterbrücke hindurchtreiben. Da erschallte ein Ton aus dem Wickelfisch. Schrill und durchdringend. Carmens Diensthandy. Das klingelte nur in Notfällen, wenn sie als Leiterin des Dezernats Gewaltdelikte schnell zur Stelle sein musste. Nur dann. »Komm schon, nur noch ein kleines Brückchen weiter!« Katrins blaue Augen blitzten. Die Dreirosenbrücke war nicht mehr weit. Aber sie mussten jetzt gleich aus dem Wasser. Es musste was passiert sein. Ihre Mitarbeiter brauchten sie dringend. Davon war auszugehen. Carmen und Katrin schwammen direkt hinter der Johanniterbrücke an Land. Carmen nahm das Handy aus der Tasche und rief sofort zurück. »Was ist los?

0: Am 8. Oktober liest der Lennart Herbold aus seinem Buch «Queere Einsamkeit, queere Gemeinschaft. Wie wollen wir leben?» Und er macht gerade Werbung selber für den Anlass.
1: Liebe queere Menschen in Basel, ich freue mich total, dass ich bald bei euch lesen darf aus meinem Buch Queere Einsamkeit, queere Gemeinschaft, und zwar am 9.10. um 19 Uhr im, und jetzt blamier ich mich hoffentlich nicht, Sozienhaus, ich hoffe, ihr wisst, was gemeint ist, organisiert wird die Lesung von Pink Cross und Hubs Queer Basel. Vielen Dank für die Einladung und bis bald.
0: Weitere Informationen und Anmeldemöglichkeit findest du auf der Webseite von Hubs Queer Basel unter hubs.ch. Und am 13.10. liest der Moritz Weber bei Queer Books in Bern aus seinem Buch Chopins Männer. Weitere Infos dazu findest du auf queerbooks.ch.
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0: 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Ja, und das wär's gsi. Mit der heutigen Ausgabe von Queer Beat, einem Format von Queer Up Radio. Ich danke wie immer all meinen GesprächspartnerInnen für die spannenden Gespräche und Auskünfte. Und ich würde mich freuen, wenn auch beim nächsten Mal bei Queer Beat wieder reinhören oder bei einem anderen Format von Queer Up Radio. Ja, und auf Radio Kanal K geht es jetzt dann weiter mit 2 Stunden Kompass. Zuerst mit Radio Krug auf Serbisch und anschließend dann mit Radio Kima auf Griechisch. Ich wünsche wieder einen schönen Oben beziehungsweise schönen Tag und bis bald. Redaktion und Moderation in den letzten 2 Stunden Alex Meyer.

Herzlich willkommen, liebe Zuhörer, zur griechischen Sendung hier bei Radio Kima auf Kanal K. Agapimenisas, akroates, askalos orizame, sto Radio Kima, sto Kanal K.

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1: Hallo, hallo, das ist Kanal K. Schön, hast du eingeschaltet. Für dich am Mic ist Sophia Seekey. Und in der nächsten Stunde ziehen wir uns ein Konzert rein. Und zwar aus dem Royal Baden. Wenn du aus der Region kommst, kennst du vielleicht auch das Kulturhaus. Sie haben dieses Jahr ihr 15-jähriges Jubiläum gefeiert. Und das haben sie nicht nur gefeiert, sondern ordentlich gefeiert. Nicht nur an einem oben, sondern gerade 2 Wochen lang. Vom 15. bis 29. August hat neben dem Kulturhaus die Sommerbar eröffnet. Und es hat eine Gartenbeiz gegeben mit Bühne, Partys, Raves, Filmvorführungen und Konzerte haben natürlich auch nicht fehlen. Vielleicht bist du ja sogar an einem von diesen Konzerten gesehen. Und falls nicht, dann kein Problem, we got you, weil ein paar Konzerte sind aufgezeichnet worden. Und eins von diesen Konzerten ziehen wir uns jetzt rein in der nächsten Stunde, und zwar das von der Kesseli Stahlberger Drums Überraschungsband. Am 15. August hat die Band Lord Kesseli and the Drums zusammen mit der Supergroup Stahlberger ein Konzert gespielt. Und es sind zwar 2 Bands, die für den Auftritt fusioniert sind, allerdings ist auf der Bühne gleich nur die Stahlberger Formation gestanden. Und die setzt sich zusammen aus dem Manuel Stahlberger, er ist zuständig für den Gesang, der Christian Kesseli ist zuständig für die Gitarre und Synthesizer, Michael Galuser ist zuständig für die Gitarre und Keyboard, Marcel Gschwend alias Bit Turner ist zuständig für Bass und Synthesizer und Dominik Kesseli spielt Schlagzeug. Aber wie kann das sein, wenn doch 2 Bands auf der Bühne spielen und gleich nur eine Stahlberger-Formation dort steht? Tja, es ist eben so, dass der Dominik Kesseli und Michael Galuser nicht nur in der Stahlberger Supergroup mitspielen, sondern auch das Duo Lord Kesseli and the Drums formen. Und bei dem Konzert hat sich also der Stahlberger Sound, der so eine Mischung aus dunklem, repetitivem Krautrock, Postrock und Sprechgesang auf Basis von alternativen Mundart-Pop ist, mit dem Lord Kesseli and the Drums vermischt. Und ihr Sound ist so eine Mischung aus verlangsamter elektronischer Clubmusik, dunklem Psychedelic Rock und synthetischer Science-Fiction-Musik mit analoger Wut im Bauch. Aber ich will jetzt nicht lange um den heißen Brei drum reden. Musik muss man hören. Darum hörst du jetzt das Konzert von der Lord Kesseli Stahlberger Drums Fusion. Viel Spaß!

Danke vielmals. Wir freuen uns sehr, zum dürfen auch bei uns sein, der Öffnungsabend von 15 Jahren Royal, insbesondere wie wir mit Stahlberger vor einigen Jahren schon mal das Abschiedskonzert vom Royal gespielt haben, wir gemeint haben, jetzt müssen wir aufhören. Super, sind wir immer noch da, machen noch mal 15 Jahre bitte. Wir sind die Überraschungsband von heute, und zwar zusammengesetzt aus Lord Kesseli, Stahlberger, Drums und Beat Tuner. Wir haben euch ein paar Sachen vorbereitet aus dem Jahr 2011. Das letzte war ein Track von Beat Tuner, Fucked Up in Space aus dem Jahr. Das nächste ist Punkt und Geschenk, wo 2011 mit Stahlberger rausgekommen ist. Und wir fangen mit einem kleinen Jam nochmal an. Ich wünsche euch weiterhin viel Spass.

0: los ist Kanal K und das ist gerade das Konzert von der Lord Kesseli Stahlberger Drums Fusion. Sie haben am 15. August im Royal Baden gespielt. Und zwar im Rahmen von der Jubiläumsfeier zum 15-jährigen Bestehen vom Royal als Kulturhaus. Das Royal Baden an sich gibt es ja eigentlich schon etwas länger als 15 Jahre. Vor sage und schreibe 113 Jahren hat es die Eröffnung gegeben. Und dann war es ursprünglich noch ins Kino gewesen. Es hat damals auch nicht Royal geheissen, sondern Cinema Radium. Und bis Februar 2010 hat es Royal als Kino fungiert. Nachher ist dann der Betrieb eingestellt worden und das leerstehende Gebäude war akut vom Abriss bedroht gewesen. Man wollte es durch 13 Parkplätze ersetzen. Aber es hat eine engagierte Gruppe von Menschen gegeben, die sich gewehrt haben mit einer Petition. 2011 haben sie den Verein Kulturhaus Royal gegründet und sie haben das Royal Baden wieder zum Leben erweckt. Mittlerweile ist das Royal ein gut etabliertes Kulturzentrum und jetzt hören wir die Stimmen von der Lea und dem Johannes. Sie sind Teil einer 15-köpfigen Betriebsgruppe, die das Royal führt.
1: Ein mega spezieller, schöner Ort, wo vieles passieren darf, was an anderen Orten nicht unbedingt passiert. Und Teil von dem Ziel ist mega Bereicherung.
2: Das Royal hat sich mit der zweiten Betriebsgruppe oder auch generell in den letzten Jahren mega fest weiterentwickelt. Wir haben die Anstellungsverhältnisse verändert. Irgendwo durch haben sich Sachen auch professionalisiert. Wir sind mega fest auch immer darüber am Reden, dass es uns gut geht, dass es Künstlerinnen gut geht, dass wir da können so viel Geld verdienen, dass wir können leben, aber gleichzeitig auch sehr viel da sein und sehr viel Spass haben.
0: Jetzt geht es weiter mit dem Konzert von der Lord Kesseli Stahlberger Drums Fusion. Lord Kesseli and the Drums haben zu dem Anlass zusammen mit der Stahlberger Supergroup die Bühne bespielt im Royal und ihren Sound haben sie ineinander verschmolzen. Falls dir das gefällt, was du gerade hörst und die Bands auch mal live möchtest erleben, dann check doch die Webseite von ihnen ab. Mehr Infos zu den beiden Bands findest du auf www.lordkesseliandthedrums.com und www.stahlberger.ch. Hier geht es jetzt weiter. Viel Spass beim Losen!

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0: Hä?
1: Sound.
0: Yes. Der Michi am Schlagzeug hat mir die Gitarre-Effekte programmiert. Das war sehr leise. Hat sich angefühlt. Bravo, danke vielmals. Darum tönt jetzt die Gitarre so leise. Es ist mega schön. Das hat es jetzt noch nie gegeben. Lord Kessely and the Drums and the Guitar and the Bass. Das ist super, wenn man Stahlberg auch anders brauchen kann. Es fühlt sich sehr schön an als Band. Danke euch vielmals. Jetzt kommt noch eins und nachher freue ich mich, wie es gesagt, John Hood, das Konzert von John Hood war sehr, sehr schön gewesen. Danke euch nochmal vielmals für das wunderschöne Konzert. Es ist sehr schön, wenn man so mit so leisen Leuten und so einer schönen Band darf den Abend gestalten. Das ist super. Es macht auch Spass, um der Band zuzuhören, die vorher spielt.

0: Kesseri.
1: Danke vielmals.
2: Ja, und jetzt würde ich sagen, viel Liebe für John Wood. Wir freuen uns schon jetzt, gell?
1: Ja, jetzt, genau.
2: Ja, jetzt. Wenn Sie noch da sind. Kommt doch bitte auf die Bühne. Bühne.
1: Und zwar haben wir uns vorgenommen, weil es 15 Jahre. Ein Lied, das dann rausgekommen ist. Ja, wir haben es noch nicht probiert, aber wir probieren es jetzt.
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0: Das war es auch schon gewesen mit dem Konzert von der Lordkesseli Stahlberger Drums Fusion. Sie haben am 15. August im Royal Baden gespielt, und zwar im Rahmen der 15-jährigen Jubiläumsfeier vom Royal. Wir hoffen auf 15 weitere Jahre und noch mehr. Am Mic war für dich Sophia Seke. Schön, dass du eingeschaltet. Wir hören uns bei der nächsten Folge, wo wir uns ein weiteres Konzert reinziehen von der Jubiläumsfeier vom Royal Baden. Bis bald.
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1: Der vierte Dienstag vom September, Zeit für Tanzhalsa und neue Sound auf Kanal K Wörla Vibes. Ich begrüße euch herzlich zu dieser Episode. Wieder jährliche Tunes am Start von grossen Legenden, wie zum Beispiel von Sukowart, Jean-Paul und wie sie alle heissen, aber auch neue Leute, Musik aus Afrika, Musik aus der Schweiz, hauptsächlich aus der Karibik, hat zum Teil vulgär.

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